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1: Es ist 3 Uhr.
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2: 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Es ist 4 Uhr.
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0: 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Es ist 5 Uhr.
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1: Es ist 6 Uhr.
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3: Es ist 7 Uhr.
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11: Darf man morgen um 8 Uhr schon eine Baddie sein? Ich sage ja, Freunde, auf jeden Fall. Und das machen wir jetzt gleich zusammen mit Shireen David. Wir sind alle Baddies und wir alle haben gleich definitiv einen Ohrwurm. Nach ihrer Nummer Gib ihm kriegt ihr gleich bei uns in 5 Minuten auf Absolut Germany. Vorher jetzt Rin und Schmidt. Das hier ist Odyssee auf eurem Sender für die fetten Beats made in Germany. Euer Sender für Deutsch Rap. Ich bin Valentin. Kommt gut rein in diesen Donnerstag.
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Good morning, friends. What's up? Ihr hört Absolut Germany. Vielleicht sucht ihr ja gerade euer Portemonnaie oder euren Schlüssel oder vielleicht auch das Deutschland-Ticket als Karte. Ihr braucht die Sachen auf jeden Fall heute noch. Dann stellen wir uns das Ganze doch jetzt einfach mal so in Slow Motion vor. Ihr sucht danach. Ihr seid voll am Schauen. Wo ist das Ganze? Das Ganze könnte auch filmreif mit einer fetten Mucke drunter sein. Und die Mucke, die kriegt ihr bei uns jetzt mit Sam Payne in der Playlist. Das hier ist seine neue Nummer. Filmreif auf Absolut Germany. Das ist euer Sender für Deutsch Rap. Ich hoffe, ihr findet all eure Sachen, die ihr heute noch am Tag braucht. Das Wichtigste, das habt ihr aber auch schon. Das seid ihr, eure Ohren und dieser Sender hier, Absolut Germany, Deutschlands Mainstage.

0: 8.20 Uhr, hier hört Absolut Germany, Freunde. What's up? Ich bin Valentin. Und kennt ihr noch diese coolen Wecker, wo man früher sein Handy reinstecken konnte oder anschließen konnte? Und dann ist man mit dem bestimmten Song, den ihr davor ausgewählt habt, einfach aufgestanden. Wie cool war das denn? Ich glaube, mittlerweile sind die gar nicht mehr so verbreitet. Mittlerweile kann man das, glaube ich, auch mit seinem eigenen Handy einfach anmachen. Ich fand es damals so cool, hatte das irgendwie so von 13 bis 16, hatte ich so einen coolen Wecker, wo ich immer meinen Lieblingstrack einfach direkt morgens beim Aufstehen gehört habe. Und kein Scheiß, Seed mit Augenblink, der war immer mit da drauf. Den hatte ich auch jede Woche am Start, genauso wie Seed mit hier aufstehen. Fand ich auch immer mega geil, damit aufzuwachen. Und genau deswegen haben wir euch das Ding auch in die Playlist gepackt. Das hier ist Seed mit Augenblink auf Absolut Germany. Passt einfach wunderbar zu diesem Donnerstagmorgen. Das hier ist euer Sender für die fette Mucke Made in Germany um 8.20 Uhr. Das hier ist Absolut Germany.
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Wir stehen zusammen auf, hier auf Absolut Germany, putzen uns noch zusammen die Zähne. Und während wir das machen, erinnern wir uns wieder daran, wie schön doch eigentlich die Liebe ist. Oder wie schrecklich sie auch manchmal sein kann. Chapo 102 hat einen neuen Track rausgehauen. Verliebt, verlobt heißt das Ding. Und die erzählt so ein bisschen die Geschichte zwischen, ja, man ist halt verliebt, dann geht's immer weiter, man ist irgendwann auch gedanklich so verlobt, aber irgendwann ist man vielleicht dann, ja, nicht mehr verheiratet. Das geht an irgendeiner Stelle nicht weiter. Und wie Menschen dann eben damit umgehen, das checken wir mal zusammen ab in seinem neuen Track. Das hier ist Absolut Germany, Deutschlands Mainstage. Ich bin Valentin, kommt gut rein in diesen wundervollen Tag.

Absolut Germany, what's up, Friends? Mit mir, Valentin. Ich habe jetzt Forti am Start, der sich Florentina mit an die Seite genommen hat. Kennen vielleicht noch nicht alle von euch, ist auf jeden Fall eine sehr begabte Sängerin, macht sehr viel im Urban Style. Kommt aus Mannheim, hat als Kind schon angefangen, im Kinderchor zu singen, dann auch so mit 16, 17 angefangen, eigene Songs zu schreiben. Ist wirklich sehr, sehr krass in dem, was sie macht. Mixt vor allem sehr viel Emotionen, gleichzeitig aber auch mit einer coolen Mentalität, mit einer coolen Message, irgendwie auch so ein bisschen anders zu sein und vielleicht auch manchmal so ein bisschen so einen Gegenpol in den eigenen Songs zu kreieren. Wir hören mal rein in den Track von Florentina und Forti. Das hier ist Como Te Amas auf Absolut Germany, Deutschlands Mainstage.

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16: Wir machen einen kleinen Ausflug, Freunde. Vielleicht steht bei euch bald der Urlaub an. Dann machen wir uns schon mal richtig schön warm jetzt dafür. Mit Sira, Rin und Lucio 101 gleich bei uns Magella in der Playlist. Wir machen also einen kleinen Ausflug nach Spanien. Jetzt aber erstmal Juju und Raf Camora. Das hier ist Komm näher auf Absolut Germany. Ich bin Valentin. Um 9 Uhr kommt gut rein in den Donnerstag.

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Mit Wo Du gleich bei uns auf Absolut Germany, Deutschlands Mainstage. Boah, was ein Banger. Ich liebe diesen Typen. Ey, das ist die neue Generation von Deutsch Rap. Jetzt aber erstmal noch eine kleine Generation davor. Das hier ist Capital Bra zusammen mit Samra. Das hier ist Sonne über Berlin. Ich bin Valentin, 9:10 Uhr haben wir es.

So einen richtig freshen Hip-Hop-Rap-Vibe kriegt ihr nur bei uns jeden Tag auf Absolut Germany. Jetzt mit Curse in der Playlist und seiner Nummer Wahre Liebe. Das hier ist Deutschlands Mainstage. Ich bin Valentin. Macht euch einen richtig schönen Donnerstag. Dreht das Radio auf. Vibet im Takt vom Beat. Stampft den Fuß auf den Boden. Das hier ist richtig fresher Deutschrap-Freund.

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0: Bad Moms J ist nicht nur eine richtig krasse Queen im Deutschrap, nein, sie ist auch noch eine Leseratte, hat als Kind vor allem ziemlich viel gelesen und das hat sie uns verraten hier auf Absolut Germany. Wir haben mit ihr gequatscht und checken es mal ab zusammen.
1: Ich wollte einfach irgendwas lesen, ich wollte immer irgendwas lesen. Meine Mutter hat mir fette Märchenbücher gekauft. Ich habe an einem Tag gesagt, danke, fertig. Ich habe angefangen irgendwann, weil ich so schnell Bücher durchgelesen habe, dass ich meine eigenen Schulbücher gelesen habe und in jedem Thema schon wusste, was abgeht, weil ich habe meine Deutschbücher, meine Geschichtsbücher alle gelesen.
0: Boah, ey, das stelle ich mir irgendwie auch nicht so geil vor, so Geschichtsbücher durchzuarbeiten. Da gibt es doch bestimmt bessere Lektüre. Ey, Freunde, wir lesen nicht, sondern wir hören. Und zwar Bad Moms J's neue Nummer OMG jetzt bei uns in der Playlist auf Absolut Germany, Deutschlands Mainstage. Wir gehen rein, Freunde.

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9.50 Uhr. Hi Friends, ihr hört Absolut Germany jetzt mit Oleg Sesh, MC El Da Vinte und Mohammed Ramadan in der Playlist auf Absolut Germany. Ey Freunde, was für ein fresher Style, da verbindet sich einfach Deutschrap mit auch noch einem ägyptischen Rap. Mohammed Ramadan kommt nämlich aus Ägypten und wie das Ganze klingt, das hören wir uns jetzt mal zusammen an. Der hier ist ganz neu bei uns in der Playlist.

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17: Oh yes, gleich bei uns einfach Palmen aus Plastik von Raf Camora und Bones MC in der Playlist. Einer der stärksten Deutsch-Rap-Songs der letzten Jahrzehnte, würde ich sogar behaupten. Also, auf jeden Fall dranbleiben, die Nummer kriegt ihr so in 5 Minuten unter Palmen aus Plastik. Junge, das wird geil. Jetzt aber erstmal Reezy, das hier ist Comeback, das ist euer Sender für Deutsch-Rap. Ich bin Valentin, wir haben es 10 Uhr.

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Fantastik. Freunde, ihr habt Bock auf neue Mucke, wollt neue Newcomer entdecken hier aus Deutschland? Gar kein Problem, wir machen's euch möglich. Jeden Montagabend um 20 Uhr hole ich sie zu uns ins Studio, die besten Newcomer des Landes. Ich bin Valentin und gleich in 10 Minuten sprechen wir wieder über einen und hören auch mal in einen Track von ihm rein. Felinho heißt der Gute. Was ihr über den wissen müsst und wie der Song klingt von ihm, den er unter anderem gemacht hat, das checken wir gleich ab in 10 Minuten hier auf Absolut Germany. Also bleibt auf jeden Fall.

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0: Und zwar wieder mal einen freshen Newcomer. Jede Woche lade ich sie zu uns ins Studio ein. Hier auf Absolut Germany, die besten Newcomer des Landes. Ich bin Valentin. Diese Woche ist Felinho am Stizzle gewesen. Und der kommt aus München und macht so einen richtig nicen Sound. Alles so ein bisschen im 80s-Style. Und hat auch einen Song gemacht, der heißt Totenkopf-Tattoo. Und deswegen habe ich ihn mal gefragt, sind Tattoos für dich eine Green oder eine Red Flag? Hau mal raus.
3: Keine Red Flag. Ich finde Tattoos mega cool. Ich habe ja selber welche. Und ich glaube, das Einzige, was ich nicht so schön finde, es im Gesicht. Das finde ich immer krass, aber auch da, jeder soll das machen mit seinem Körper, was er möchte.
0: Safe, absolut, sehe ich ganz genauso. Wir checken jetzt mal seinen Track Totenkopf-Tattoo ab, hier auf Absolut Germany. Den ganzen Talk mit Felinho könnt ihr nachhören in unserer kostenlosen Absolut Radio-App in unserer Kategorie Bühne frei, die Newcomer-Show hier auf Absolut Germany.

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Ey, dazu ein Spaßgetränk und ein bisschen Booty shaken heute noch. Besser geht's ja wohl gar nicht, Freunde. 01099 gleich bei uns auf Absolut Germany, Deutschlands Mainstage. Jetzt aber erstmal Finch mit Tanke. Ich bin Valentin, 10:40 Uhr haben wir's. Wir hängen.

Und der Preis für die besten Eltern geht heute an AV. Freunde, was geht ab? Ihr hört Absolut Germany und ich habe jetzt jemanden bei uns in der Playlist, den noch nicht alle von euch kennen. Ich kann euch aber schon mal verraten, dass er angefangen hat, Musik zu machen im Keller der eigenen Eltern, als er noch zu Hause gewohnt hat. Mittlerweile ist er 26 Jahre alt und da würde ich doch einfach mal sagen, ey Freunde, das ist doch wohl ein Ehrenmove, ja? Ohne die Eltern wäre er jetzt vielleicht gar nicht da, wo er ist. Vor allem nicht bei uns in der Playlist hier auf Absolut Germany. Er hat durchgezogen mit dem Mucke machen, kommt aus Dienstlaken, ist wie gesagt 26 Jahre alt und macht richtig freshen Deutsch-Rap, wie der klingt. Das checken wir jetzt mal zusammen ab. Das hier ist AV mit Balkan Boys auf Absolut Germany, Deutschlands Mainstage.

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5: Sie kennt sich nicht nur aus mit Deutschrap, sondern auch noch mit Brillis, also mit teuren Diamanten und so. Denn sie hat ziemlich viel Cash. Shireen David, die erfolgreichste Rapperin, Musikerin in Deutschland, gemessen an den Streamingzahlen, habe ich gleich bei uns mit ihrer Nummer Brillis. In der Playlist in 5 Minuten nach Nina Chuba und Yassir ist jetzt Sahide mit Sweet 16. 11 Uhr ist es. Ich bin Valentin. Macht euch einen schönen Donnerstag.

0: Hey Friends, what's up? 11.10 Uhr hier auf Absolut Germany, jetzt mit Fajan in der Playlist, der sich damals entschieden hat, von englischer Musik auf deutsche zu switchen. Hat nämlich mit englischer Musik angefangen. Bro, erzähl mal, warum hast du dich nochmal umentschieden?
1: 1-2 Jahre so auf Englisch Lieder geschrieben und dann bin ich auf Deutsch geswitcht, weil in einem Nachbardorf gab es so eine Rap-Crew, die nur auf Deutsch gerappt haben und die waren halt super cool bei uns und alle kannten die in der Umgebung. Und da kam ich mit denen in Kontakt. Ja, ich glaube mit 15, 16 habe ich mein erstes deutsches Lied geschrieben, ja.
0: Check ich, absolut, denn deutsche Mucke ist auch einfach fresh. Deutsch-Rap ist fresh und genau deswegen hören wir alle diesen Sender. Wir sind so eine nice Community, Freunde. Schön, dass ihr am Start seid. Das hier ist jetzt Fajan und Dalton hier mit Power auf Absolut Germany, Deutschlands Mainstage.
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1: Wie habt ihr Absolut Germany entdeckt? Die Marie aus Markt Heidenfeld, die hat es uns verraten. Hau mal raus, wie bist du auf uns gekommen?
2: Also ich muss sagen, ich habe euch erst sehr frisch entdeckt. Also mein Freund hat euch tatsächlich entdeckt. Aber ich finde es ganz cool, mal so neue Radiosender zu entdecken, die nicht das typische Heimatradio sind. Und ich finde es auch ganz cool, dass ihr so verschiedene Genres quasi abbildet. Also es ist noch nicht so lange, aber dafür dann jetzt während der Arbeit immer.
1: Ja, mega, ey. Während der Arbeit Absolut Germany ballern. Was gibt's Besseres, Freunde? Wie habt ihr uns entdeckt? Wie seid ihr auf uns gekommen? Habt ihr uns auf Plakaten gesehen? Habt ihr uns irgendwie im Internet entdeckt? Oder einfach das Radio ein bisschen darum gesappt und uns dann entdeckt? Freunde, schickt uns gerne mal eine WhatsApp an die 0160 4800 706. Die Nummer findet ihr auch in unserer kostenlosen Absolut Radio App.

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Es ist doch manchmal schon witzig, was unsere Deutsch-Rapper alles vor ihrem musikalischen Erfolg oder vor ihrer Karriere gemacht haben. Finch zum Beispiel ist in Frankfurt an der Oder geboren, heißt eigentlich Nils und hat dann eine Ausbildung zum Mechatroniker damals gemacht nach der Schule. Hat dann 5 Jahre in der freien Wirtschaft gearbeitet, nochmal ein Studium für Elektrotechnik angefangen und hat sich dann aber dazu entschieden, richtig freshen Deutsch-Rap zu machen. Hat dann bei einem Battle-Rap-Format mitgemacht, Rap am Mittwoch heißt das Ding und dann ist er eben erfolgreich geworden. Mittlerweile kennen ihn so viele in Deutschland. Er füllt ganze Stadien, rappt, was das Zeug hält und ist vor allem durch seine asoziale, freche und coole Art bekannt. Und deswegen haben wir ihn natürlich bei uns auch in der Playlist jetzt zusammen mit Bowser mit einem Auge zu. Jetzt auf Absolut Germany, die neue Nummer von den beiden. Das hier ist Deutschlands Mainstage. Ich bin Valentin, 11:40 Uhr haben wir es.

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Nicht mehr lange, da kommt es raus, das gemeinsame Album von Jazik und Luciano. Da werden so viele nice Tracks drauf sein. Wir halten euch damit natürlich hier auf dem Laufenden. Auf Absolut Germany, ein Track haben wir natürlich schon für euch am Start in der Playlist. Wer bist du denn jetzt auf Absolut Germany? Das hier sind Jazik und Luciano auf Deutschlands Mainstage.

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16: Wer hat Bock auf so ein paar südländische flirty Vibes von einem echt süßen Boy? Von Jamule habe ich gleich bei uns in der Playlist seine Nummer. Valentine kriegt ihr nach Afrop und Ferris MC hier auf eurem Sender für Deutschrap. Das hier ist Absolut Germany. Das hier ist ein Fall für zwei. Ich bin Valentin, 12 Uhr ist es.

0: Straight aus Hamburg. Die Jenny hat uns was mitzuteilen. Was geht, Freunde?
1: Hallo ihr Lieben, ich bin Jenny aus Hamburg. Ich höre euer Sender überall, wo es geht. Ich feiere die Musik einfach. Ihr macht das super. Vielen Dank.
0: Ich küsse doch dein Herz. Liebe Grüße nach Hamburg zu Jenny. Vielen Dank für deine Nachricht. Und wenn ihr auch ein bisschen Feedback für uns habt, einfach mal sagen wollt, ey, wie toll ihr Deutschrap vielleicht auch findet, wie cool ihr hier die Banger Made in Germany findet, dann schickt uns ein WhatsApp an die 0160 4800 706 an unsere absolut Germany-Line. Ich habe jetzt für uns Bushido in der Playlist. Das hier ist Sonnenbank Flavor, so einen freshen Sound kriegt ihr nirgendwo anders. Versprochen.

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Freunde, es gibt so Songs, die kann man einfach 800.000 Mal am Tag hören. Die werden nie langweilig. Man kann immer noch dazu viben, man kann immer noch dazu richtig abgehen, das Radio aufdrehen. Und genau so einen Song habe ich jetzt bei uns in der Playlist von Summer Jam und Billa Joe. Kilimanjaro auf Absolute Germany, Deutschlands Mainstage. Freunde, dreht das Radio auf!

0: 12.50 Uhr hier auf Absolut Germany. Gleich ab 1 ist für euch easy am Dizzle. Ihr macht euch einen richtig schönen Mittag zusammen. Genießt euren Essen, genießt vielleicht auch gerade eure Sportaktivität, die ihr vielleicht in dieser Mittagspause richtig schön am Hasseln seid. Macht euch einen schönen Donnerstag. Ich bin Valentin, jetzt mit Berkan und Lugatti in der Playlist. Das hier ist mehr davon.
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18: Hello, hello, ihr Lieben, um 13 Uhr. Reezy habe ich jetzt für euch in der Playlist. Und zwar hat er ja jetzt sein Album gedroppt, Rahim. Das ist sein Vorname. Und ein Song ist da drauf, den habe ich hier in der Playlist. Der heißt Comeback. Und das ist für ihn das Comeback. Ein ganzes Album voller Reezy-Songs. Und der hier ist natürlich Hammer. Ich finde, der hat good Vibes. Und der ist perfekt für unseren Donnerstagmittag. Ich bin Easy. Hi.

Kennt ihr das? Ihr ladet euch hochmotiviert so eine Sprachlern-App aufs Handy, weil ihr denkt, so, dieses Jahr lerne ich wirklich Spanisch. Hi, ich bin Easy an diesem Donnerstag hier auf Absolut Germany. Wir haben es 10:50 und irgendwann meldet sich dann diese App. Wir vermissen dich, Easy, mit so einem traurigen Smiley. Ja, zu Recht, weil wann habt ihr das letzte Mal eure Sprachlern-App wirklich geöffnet? Es gibt die eine Seite, die macht das täglich und hat eine Erinnerung und die anderen, die sind dann so wie ich und wahrscheinlich auch einige von euch da draußen. Also es ist schon ein bisschen her. Aber falls Spanisch bei euch auch so ein bisschen jetzt eingerostet ist, weil ihr eben nicht jeden Tag diese App öffnet. Eine Frage, die kriegen wir heute auf jeden Fall hin. ¿Cómo te llamas? Wie heißt du? So ist es auch bei Florentina und Forti auf ihrem neuen Song, jetzt auf Absolut Germany.

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0: Ich heiße ja Easy und ihr könnt euch vorstellen, hier auf Absolut Germany, Deutschlands Mainstage um 20 nach 1 an diesem Donnerstag, welchen Spruch ich jahrelang gehört habe, sobald ich mich irgendwo vorgestellt habe. Real Talk, das ist immer noch so. Easy, sag mal, da gibt's doch diesen Song von Crow. Ja, den kenne ich. Und du bist nicht der erste Mensch, der mich das fragt. Und falls ihr jetzt auch direkt Easy natürlich im Kopf habt, dann hören wir den jetzt auf Absolut Germany.
1: Leute.

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Ja, wenn ihr jetzt denkt, ey, easy, der war aber einfach. Ja, manchmal muss man die Chancen hier nehmen, wie sie kommen. Gleich auf Absolut Germany mit am Start. Vorher gibt es Chivo mit Afriko. Schön, dass ihr da seid, Leute. 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

Das ist ein richtig guter Zeitpunkt, um mal alle E-Mails so richtig abzuarbeiten. Denn die Büros sind leer, es ist Urlaubszeit und das ist der perfekte Zeitpunkt, irgendwie das mal zu machen, finde ich. Weil das schiebt man auch gerne mal auf. Hier auf Absolut Germany um 10 vor 2 an diesem Donnerstag endet bei uns das Drama auch nie. Zumindest bei Fatoni und Lackmann. Und das mit den Mails ja auch nicht. Scheiße.

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16: Bad Moms J ist ein absolutes Vorbild, weil sie eben ihren Körper genauso nimmt, wie er ist und das auch zeigt. Und ich sag, ey Leute, wir sind nicht alle skinny da draußen. Es läuft nicht bei jedem perfekt, sondern ich nehme mich so, wie ich bin und ich bin schön. Und das finde ich so eine schöne Message. Das macht sie immer wieder und das zeigt einfach ganz genau, wer sie ist und dass sie eine tolle Künstlerin ist. Bad Moms J jetzt hier in der Playlist mit Hello Kitty. Ich bin Easy und wir haben es jetzt kurz nach zwei.
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Hello, hello. Es gibt so Geräusche, da weißt du genau, was es ist und was passiert. Das ist Mikrowellenpopcorn. Jetzt haben wir es 10 nach 2 hier auf Absolut Germany, Deutschlands Mainstage an diesem Donnerstag. Und vielleicht kennt ihr das Gefühl, wenn ihr Mikrowellenpopcorn macht und dann wartet ihr und wartet ihr und dann auf einmal macht es Pau, Pau, Pau. Und damit kommen wir zu unserem nächsten Song, weil den klingt das natürlich ein bisschen anders im Deutschrap. Bei mir ist es das Mikrowellen-Popcorn. Oleg Sash ist das mit seiner neuen Nummer jetzt auf Deutschlands Mainstage.

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0: Es sind drei Wörter, die dafür sorgen, dass man denkt, okay, hier passiert jetzt auf jeden Fall was Großes, was Wichtiges. Ladies and Gentlemen, Absolut Germany läuft bei euch um 20 nach 2 an diesem Donnerstag. Und mein Tipp ist einfach mal, das könnt ihr das nächste Mal so vom Müll rausbringen oder so sagen. Und daraus einfach ein ganzes Event machen. Man fühlt sich so ein bisschen wichtiger. Ach, bei Dynamite Deluxe, die brauchen das Ganze gar nicht, denn die haben einen Song gemacht und er ist schon special, so wie er ist. Ladies and Gentlemen, jetzt auf Absolut Germany, Deutschlands Mainstage.
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Hello Leute, an diesem Donnerstag um 20:40 auf Absolut Germany. Ich bin Easy und ich gehe grundsätzlich nicht in Filme, die länger als 2 Stunden dauern. Nicht, weil ich irgendwie keine Zeit dafür habe, sondern meine TikTok-Aufmerksamkeitsspanne, die ist so kurz, das schaffe ich einfach gar nicht. Jetzt gibt es ja den Film Odyssee und der geht über 3 Stunden und über 2 Stunden dieselbe Handlung und man sitzt dann im Kino, ohne dass ich irgendwie skippen kann, weiter swipen, was auch immer. Das alleine ist für mich schon eine Odyssee. Und bei Rin und Schmidt die Odyssee, die klingt so auf Absolut Germany jetzt. Hey.

0: 10 vor 3 an diesem Donnerstag. Hi, schön, dass ihr mit dabei seid hier an diesem Nachmittag, kann man ja schon sagen. Und ich werde hier schon ein bisschen genervt von Flo, denn der ist gleich für euch am Start auf Absolut Germany, immer ab 15 Uhr.
1: So schaut's aus und ganz ehrlich, also so ganz langsam, finde ich, kann man ja auch mal Sachen zusammenpacken und mal sagen, so, jetzt hier, Jiggo, du bist dran.
0: So, ich wollte eigentlich was Nettes über uns beide jetzt sagen, aber jetzt weiß ich nicht mehr, wie ich die Kurve kriege. Ich sag's jetzt trotzdem, auch wenn du jetzt gerade nervst. So.
1: Hä?
0: Und zwar, ich finde, wir beide können uns hier ein bisschen auf Absolut Germany vergleichen, wie die nächsten beiden, die einfach Deutschrap für mich immer wieder erobern. Und zwar, von wem rede ich?
1: Ich weiß nicht. Loredana und Mosik, sperrt eure Großeltern rein.
0: Nein, Capital Bra, unser Mann.
1: Ach.
0: Wer bist du? Also ich bin Capi, glaube ich. Was?
1: Ja, ich bin Samra. Ra, le, le, le, ra,
0: genau. Und ich habe ein bisschen Gucci Cap, brr, Neymar. So, ne? Läuft das doch.
1: Oh Gott, das war so peinlich.
0: Okay, Sonne über Berlin habe ich in der Playlist und Flo ist gleich am Start mit, ja, mit Deutschland.
1: Ja, seid mit dabei, Freunde, wird weniger cringe.
0: Oh Gott, wir gehen rein. Berlin.

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18: Was läuft, was läuft, was läuft? Ladies and Gentlemen, welcome hier auf Absolut Germany, Deutschlands Mainstage. Punkt 15 Uhr haben wir's. Und ich würde sagen, wir machen uns direkt rein an diesem fantastischen Donnerstag. Jamule mit NBA habe ich für euch im Start. Young St. Paul ist mit dabei, mit mein Cutie. Und rein geht's mit Chapo. 102, verliebt, verlobt.

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10 nach 3 haben wir es auf Absolute Germany, Deutschlands Mainstage. Hi, ich bin Flo. Schön, dass ihr hier am Start seid, Freunde. Und ihr habt es gefunden. Home of German Rap, Freunde. Wir haben hier alles für alle am Start, die ein Herz für Deutschrap haben. Ob absolut legendäre MCs wie gleich Afrop und Ferris MC. Ob absolute Hits wie die Nummer 3 Sekunden gleich von Celine und Paula Hartmann. Oder neueste Releases, neue Artists, Newcomer wie ihn hier, AV mit Balkan Boys. Freunde, wir haben hier für euch alles am Start.

einen Poeten der Neuzeit. Habe ich jetzt hier für euch auf Absolute Germany, Deutschlands Mainstage am Start. Nennt ihn Goethe, nennt ihn Schiller, nennt ihn einen rappenden Eremiten. Alligator für euch auf Absolute Germany am Start. Hier ist er mit Willst du?

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1: Jetzt auf Absolut Germany, Deutschlands Mainstage. Für euch hier eine Frau am Start, die Deutschrap, gerade Female German Rap, maßgeblich geprägt hat. Das ist Juju auf Absolut Germany, zusammen mit dem Österreicher, mit Rafka Mora. Das ist Komm näher.

So eine Energy, das ist so eine Mischung aus türkischer Hochzeit und nachts um drei im Club. Wenn man irgendwie schon so ein bisschen drüber ist und schon so ein bisschen eskalieren will, da bekomme ich Bock auf Tanzen. Das ist Pasha Nim mit Augenblick hier auf Absolute Germany, ganz neu.

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11: 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Punkt 16 und was auf Absolut Germany, Deutschlands Mainstage an einem fantastischen Donnerstag. Schön, dass ihr mit da seid, schön, dass ihr dabei seid. Ich würde sagen, wir gehen ganz smooth rein, machen uns auf Richtung Feierabend mit ganz, ganz großen Schritten. Lia See mit Paradise dabei, Contra K und Ness am Start mit Geboren, um zu leben. Und das ist die große

Ihr hört Absolut Germany, Deutschlands Mainstage. Hi, mein Name ist Flo und hab jetzt für euch hier dabei Fritz mit Einmal um die Welt mit dir. Und Leute, wenn ihr vielleicht bald Urlaub macht und einmal um die Welt wollt, dann könnt ihr das auch mit uns. 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Gut, ihr braucht halt Internet, aber das ist ja auch in einem rumänischen Wald im Gegensatz zu hier.

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Liebe Grüße gehen raus an alle Berliner hier auf Absolut Germany, Deutschlands Mainstage. Grüße gehen in die Hauptstadt. Die Nummer ist für euch. Das ist Seed mit dickes B. Hey,

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0: Germany am Start. Vorher habe ich Reezy dabei mit seiner neuen Nummer Comeback von seinem frisch releaseden Album Raheem.
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0: Das Cortisol ist jetzt am Spiken, Freunde. Absolute High-Energy-Nummer für euch hier auf Absolute Germany, Deutschlands Mainstage mit am Start. Mein Name ist Flo, wir haben gleich 10 vor 5 und das hier ist Farjan mit Power.
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13: Ja, Freunde der Sonne, Punkt 17 Uhr haben wir es auf Absolut Germany, Deutschlands Mainstage an einem fantastischen Donnerstag. Ich würde sagen, wir schnacken gar nicht lang, wir gehen direkt rein. Cool Savage gleich für euch am Start, Freunde, der King of Deutschrap mit dabei. Kafkiez habe ich vorher noch für euch dabei und das ist BAC aus Österreich, für ganz Deutschland hier am Start.

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0: So ein Ding ist das nämlich. Freunde, jeden Montag ab 20 Uhr laden wir uns ins Absolut Germany Studio Deutschlands beste Newcomer ein. Und unser Newcomer der Woche ist der großartige Filinho. Und ich habe von dir einen Song mitgebracht, heißt Totenkopf-Tattoo. Und Filinho, mal so unter uns, jemand komplett voll tätowiert. Für dich eine Red Flag oder eine Green Flag?
3: Keine Red Flag. Ich finde Tattoos mega cool. Ich habe ja selber welche. Und ich glaube, das Einzige, was ich nicht so schön finde, ist im Gesicht. Nee. Das finde ich immer krass. Aber auch da, jeder soll das machen mit seinem Körper, was er möchte.
0: Jeder, so wie er das mag. Gesichtstattoo fände ich jetzt auch low-key nicht so nice. Okay, kommen wir aber mal zu deinem Song. Totenkopf-Tattoo habe ich hier von dir dabei für Absolut Germany. Freunde, wir hören rein. Die ganze Folge könnt ihr natürlich nachhören über unsere kostenlose Absolut Radio App. Und auch, wenn ihr Bock habt, mal selber hier am Start zu sein, könnt ihr euch einfach auch über die App für Bühne frei selbst bewerben. Und jetzt hören wir rein bei Filinho. Das ist Totenkopf-Tattoo.

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Also der Altersunterschied ist ein bisschen zu krank. Hi, ihr hört Absolut Germany, mein Name ist Flo und ja, zwischen Jan Delay, den wir gerade mit dabei hatten und unserer nächsten Künstlerin liegen einfach straight up 34 Jahre von Jan Delay zu Sahide, von fast 50 zu Sweet 16. Hier ist sie auf Absolut Germany mit dabei, das ist Sahide.

0: Jetzt hier auf Absolute Germany, Deutschlands Mainstage. Berkan und Lugatti für euch am Start. Mit einer, finde ich, wichtigen Nummer. Mehr davon. Berkan generell Musiker, dem man sehr gut zuhören kann. Dem man zuhören sollte, weil das, was der zu sagen hat, irgendwie immer, für mich zumindest, immer irgendwie Gewicht hat. Wir gehen rein. Mehr davon auf Absolute Germany von Berkan und Lugatti.
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16: Punkt 6 haben wir's auf Absolut Germany, Deutschlands Mainstage. Freunde, wir cruisen rein in unseren Feierabend hier mit absoluten Bangern. Alles made in Germany. Shirin David mit dabei, Bad Chief am Start und das sind Finch und Bowser. Mit denen geht's rein.
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Kennt ihr das, Freunde, wenn ihr nach einer langen, wilden Nacht irgendwann aufwacht und euch so denkt, so, boah, was ist da gestern alles passiert, und euch fällt auf, absolut Film gewesen. Freunde, die letzte Nacht war filmreif. Sam Payne kennt genau dieses Gefühl, hat eine Nummer drüber gemacht. Also nicht über den Kater danach, wenn man sich so denkt, oh, Film war das, sondern über eine Nacht, die filmreif war. Ihr versteht schon, wir gehen rein. Sam Payne mit Filmreif hier auf Absolut Germany dabei.

Das ist absolut Germany, Deutschlands Mainstage. Und ich habe jetzt hier auf Deutschlands Mainstage Freunde Deutschraps grimmigen Onkel, Deutschraps Bad Cop mit dabei. Flair auf absolut Germany mit MDW, neue deutsche Welt.

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Jetzt hier auf Absolut Germany, Deutschlands Mainstage. Eine Frau für euch im Start, die Deutschrap verändert hat. Die Deutschrap für Rapperinnen verändert hat. Die Platz geschaffen hat für Rapperinnen. Das ist Juju auf Absolut Germany zusammen mit Raf Camora. Und komm näher.

rein runtergelesen sind das so wilde Kombis, Freunde. Jetzt hier auf Absolut Germany nämlich ein paar wilde Sachen für euch am Start. Contra K und Lana Del Rey mit Summertime dabei. Beziehungsweise also Contra K sampled Summertime Sadness von Lana Del Rey und muss aus Rechtegründen sie mit in den Titel schreiben. Aber auf dem Papier ist crazy. Afrob und Ferris MC, zwei absolute Deutschrap-Legenden für euch am Start. Und rein geht's mit Florentina und Forti mit ein bisschen spanische Flair mit Como Te Amas.

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15: Jetzt Olexisch hier auf Absolut Germany für euch im Start. Mit einem, ja, bisschen für ihn ungewöhnlichen Sound. Bisschen eher mexikanisch, puertoricanisch, mit so einem bisschen so einem Latina-Vibe am Start. Seine neue Nummer, Po Po Po, mit dabei, mit einer Hook, die einfach irgendwie ein krasser Ohrwurm ist. Ich bin überrascht von dem Teil. Mag ich sehr gerne hier für euch auf Absolut Germany mit dabei. Olexisch mit Po Po Po.

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Mein Name ist Flo und ich habe eine sehr schwierige Frage gestellt bekommen. Hier auf der Absolute Germany Line, auf der 01604-807-06 vom lieben Louis aus Essen. Und die Frage lautet, Flo, was ist deiner Meinung nach der beste Deutsch-Rap-Song aller Zeiten? Und da musste ich jetzt ehrlich gesagt ein bisschen drüber nachdenken. Hab fix eine kleine Top 3 fertig gemacht und hab das versucht, so objektiv wie möglich aus meiner Sicht zu beantworten. Es ist ja nicht die Frage, was ist dein Lieblingssong, sondern was ist meiner Meinung nach der beste? Und ja, das ist schwer.

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Freunde, also wenn jetzt noch die Sonne scheinen würde, beziehungsweise hier bei uns tut sie es nicht, also hier ist Kackwetter, vielleicht scheint sie bei euch, dann perfekte Nummer hier für euch am Start. Chivo mit Apriko, perfekt für die Fahrt in den Feierabend nach Hause, so Richtung Abendsonne. Oh, Vibes to the fullest. Chivo auf Absolute Germany dabei. Das ist Apriko. Ich bin Flo, wünsche euch einen wunderschönen Donnerstagabend. Baby,

machen wir es gleich. Mein Name ist Flo. Ich wünsche euch einen wunderschönen Abend, me friendos. Lasst es euch gut gehen. Ich habe euch ein paar absolute Banger hier noch reingepackt. 01099 und Icky Mail mit Nachtschicht. Dann Bad Moms J dabei und auch die beiden Rabauken hier. Capital Bra und Samra mit Sonne über Berlin. Ich wünsche euch einen wunderschönen Abend. Lasst es euch gut gehen. Kuss, Diggi.

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1: 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Es ist 20 Uhr.
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1: Es ist 21 Uhr.
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2: 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Es ist 22 Uhr.
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0: 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Es ist 23 Uhr.
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2: Es ist 0 Uhr.
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2: 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Es ist 1 Uhr.
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0: 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Es ist 2 Uhr.
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